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1: 7 nach 1.

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1: 19 Minuten vor 2.

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1: Acht Minuten nach zwei.

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1: Unser Programm. 10 nach 3.

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2: 3:45.

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3: Gleich 5:04 Uhr.

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1: Kurz nach 20 vor 5.

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5: 10 vor 5.

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1: Ist es eigentlich relevant, wenn ein EU-Sportkommissar auf Social Media schreibt, jetzt reicht's? EU-Kommissar Glenn McAuliffe hat sich auf X zu den Plänen der FIFA geäußert, Anteile der Weltmeisterschaft an private Investoren zu verkaufen. McAuliffe hat wettbewerbsrechtliche Bedenken und beruft sich auf ein Urteil des EuGH. Und auf die Frage, ob es relevant ist, was der EU-Sportkommissar sagt, sagt die EU-Kommission, wir schauen da mal. Sportorganisationen agieren als Unternehmen. Damit unterliegen sie unseren Gesetzen und genau hier ergibt sich ein möglicher Ansatzpunkt. Wir beobachten die Situation. Sollte eine offizielle Beschwerde eingehen, werden wir diese selbstverständlich prüfen. Zum jetzigen Zeitpunkt werden wir uns jedoch nicht weiter dazu äußern. Der Europäische Fußballverband UEFA hatte in einer ersten Reaktion auf die Berichte geschrieben, der Fußball gehört niemandem. Es steht der FIFA nicht zu, ihn zu verkaufen.
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3: Genau 7:15.

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1: Ist es eigentlich relevant, wenn ein EU-Sportkommissar auf Social Media schreibt, jetzt reicht's? EU-Kommissar Glenn McCullough hat sich auf X zu den Plänen der FIFA geäußert, Anteile der Weltmeisterschaft an private Investoren zu verkaufen. McCullough hat wettbewerbsrechtliche Bedenken und beruft sich auf ein Urteil des EuGH. Und auf die Frage, ob es relevant ist, was der EU-Sportkommissar sagt, sagt die EU-Kommission, wir schauen da mal. Sportorganisationen agieren als Unternehmen. Damit unterliegen sie unseren Gesetzen und genau hier ergibt sich ein möglicher Ansatzpunkt. Wir beobachten die Situation. Sollte eine offizielle Beschwerde eingehen, werden wir diese selbstverständlich prüfen. Zum jetzigen Zeitpunkt werden wir uns jedoch nicht weiter dazu äußern. Der Europäische Fußballverband UEFA hatte in einer ersten Reaktion auf die Berichte geschrieben, der Fußball gehört niemandem. Es steht der FIFA nicht zu, ihn zu verkaufen.
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3: Mit Michael Miem. Vor dem erwarteten Treffen der Präsidenten im September bleiben die Spannungen zwischen China und den USA bestehen. Bei einem Videogespräch kritisierte China neue Handels- und Wirtschaftsbeschränkungen der USA. Washington forderte im Gegenzug die Einhaltung bereits vereinbarter Zusagen. Beide Seiten wollen den Dialog fortsetzen. Und jetzt die wichtigsten Meldungen der vergangenen Tage noch einmal im Wochenrückblick. Montag. Nach dem Anschlag am Rande des Berliner Christopher Street Day wächst der Druck auf Politik und Sicherheitsbehörden. Heiko Teckerts von der Polizeigewerkschaft.
4: Den Vorwurf, das sage ich Ihnen ganz deutlich, mache ich in dem Moment der Politik und nicht den Sicherheitsbehörden. Weil die Sicherheitsbehörden können natürlich nur mit dem arbeiten, was Politik zur Verfügung stellt. Und wenn in Deutschland der Datenschutz immer noch vor dem Opferschutz steht, dann müssen wir uns nicht wundern, dass solche Personen, solche Gefährder auch solche verheerenden Anschläge hier in Deutschland verüben können.
3: Der Tatverdächtige wurde in einer Berliner Kleingartensiedlung ausfindig gemacht und kam dort ums Leben. Dienstag. Nach dem Fund von zwei Leichen in Ortrand in Südbrandenburg ermittelt die Staatsanwaltschaft gegen einen 80-Jährigen wegen des Verdachts des Totschlags. Die beiden Opfer, ein 57-jähriger Mann und eine 45-jährige Frau, wurden erschossen. Der Tatverdächtige wurde auf dem Grundstück schwer verletzt aufgefunden. Wie es zu der Tat kam, ist bislang noch unklar. Mittwoch. In der Justizvollzugsanstalt Willig I in Nordrhein-Westfalen laufen Ermittlungen gegen zwei Vollzugsbeamte. Die Staatsanwaltschaft Krefeld wirft ihnen unter anderem Drogenhandel und Bestechlichkeit vor. Bereits Mitte Juli wurden in dem Gefängnis Durchsuchungen durchgeführt. Die Ermittlungen dauern an. Donnerstag. Das Vertrauen der Menschen in die Handlungsfähigkeit des Staates ist laut einer aktuellen Umfrage deutlich gesunken. Nur noch 17% der Befragten glauben, dass der Staat seine Aufgaben zuverlässig erfüllen kann. Fast 80% halten ihn für überfordert. Auch die Zufriedenheit mit der Arbeit des Kanzlers und seiner Regierung ist mehr als schlecht. Immer wieder werden vor allem gebrochene Versprechen oder leere Ankündigungen von Bundeskanzler Merz kritisiert. Freitag. Die Zahl der Arbeitslosen in Deutschland hat im Juli die Marke von 3 Millionen überschritten. Die Arbeitslosenquote stieg auf 6,4% und liegt damit sowohl über dem Vormonat als auch leicht über dem Vorjahreswert.

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4: Mit Michael Miem. Vor dem erwarteten Treffen der Präsidenten im September bleiben die Spannungen zwischen China und den USA bestehen. Bei einem Videogespräch kritisierte China neue Handels- und Wirtschaftsbeschränkungen der USA. Washington forderte im Gegenzug die Einhaltung bereits vereinbarter Zusagen. Beide Seiten wollen den Dialog fortsetzen. Und jetzt die wichtigsten Meldungen der vergangenen Tage noch einmal im Wochenrückblick. Montag. Nach dem Anschlag am Rande des Berliner Christopher Street Day wächst der Druck auf Politik- und Sicherheitsbehörden. Heiko Teckerts von der Polizeigewerkschaft.
5: Den Vorwurf, das sage ich Ihnen ganz deutlich, mache ich in dem Moment der Politik und nicht den Sicherheitsbehörden. Weil die Sicherheitsbehörden können natürlich nur mit dem arbeiten, was Politik zur Verfügung stellt. Und wenn in Deutschland der Datenschutz immer noch vor dem Opferschutz steht, dann müssen wir uns nicht wundern, dass solche Personen, solche Gefährder auch solche verheerenden Anschläge hier in Deutschland verüben können.
4: Der Tatverdächtige wurde in einer Berliner Kleingartensiedlung ausfindig gemacht und kam dort ums Leben. Dienstag. Nach dem Fund von zwei Leichen in Ortrand in Südbrandenburg ermittelt die Staatsanwaltschaft gegen einen 80-Jährigen wegen des Verdachts des Totschlags. Die beiden Opfer, ein 57-jähriger Mann und eine 45-jährige Frau, wurden erschossen. Der Tatverdächtige wurde auf dem Grundstück schwer verletzt aufgefunden. Wie es zu der Tat kam, ist bislang noch unklar. Mittwoch. In der Justizvollzugsanstalt Willig I in Nordrhein-Westfalen laufen Ermittlungen gegen zwei Vollzugsbeamte. Die Staatsanwaltschaft Krefeld wirft ihnen unter anderem Drogenhandel und Bestechlichkeit vor. Bereits Mitte Juli wurden in dem Gefängnis Durchsuchungen durchgeführt. Die Ermittlungen dauern an. Donnerstag. Das Vertrauen der Menschen in die Handlungsfähigkeit des Staates ist laut einer aktuellen Umfrage deutlich gesunken. Nur noch 17% der Befragten glauben, dass der Staat seine Aufgaben zuverlässig erfüllen kann. Fast 80% halten ihn für überfordert. Auch die Zufriedenheit mit der Arbeit des Kanzlers und seiner Regierung ist mehr als schlecht. Immer wieder werden vor allem gebrochene Versprechen oder leere Ankündigungen von Bundeskanzler Merz kritisiert. Freitag. Die Zahl der Arbeitslosen in Deutschland hat im Juli die Marke von 3 Millionen überschritten. Die Arbeitslosenquote stieg auf 6,4% und liegt damit sowohl über dem Vormonat als auch leicht über dem Vorjahreswert.
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4: Mit Michael Miem. Vor dem erwarteten Treffen der Präsidenten im September bleiben die Spannungen zwischen China und den USA bestehen. Bei einem Videogespräch kritisierte China neue Handels- und Wirtschaftsbeschränkungen der USA. Washington forderte im Gegenzug die Einhaltung bereits vereinbarter Zusagen. Beide Seiten wollen den Dialog fortsetzen. Und jetzt die wichtigsten Meldungen der vergangenen Tage noch einmal im Wochenrückblick. Montag. Nach dem Anschlag am Rande des Berliner Christopher Street Day wächst der Druck auf Politik- und Sicherheitsbehörden. Heiko Teckerts von der Polizeigewerkschaft.
5: Den Vorwurf, das sage ich Ihnen ganz deutlich, mache ich in dem Moment der Politik und nicht den Sicherheitsbehörden. Weil die Sicherheitsbehörden können natürlich nur mit dem arbeiten, was Politik zur Verfügung stellt. Und wenn in Deutschland der Datenschutz immer noch vor dem Opferschutz steht, dann müssen wir uns nicht wundern, dass solche Personen, solche Gefährder auch solche verheerenden Anschläge hier in Deutschland verüben können.
4: Der Tatverdächtige wurde in einer Berliner Kleingartensiedlung ausfindig gemacht und kam dort ums Leben. Dienstag. Nach dem Fund von zwei Leichen in Ortrand in Südbrandenburg ermittelt die Staatsanwaltschaft gegen einen 80-Jährigen wegen des Verdachts des Totschlags. Die beiden Opfer, ein 57-jähriger Mann und eine 45-jährige Frau, wurden erschossen. Der Tatverdächtige wurde auf dem Grundstück schwer verletzt aufgefunden. Wie es zu der Tat kam, ist bislang noch unklar. Mittwoch. In der Justizvollzugsanstalt Willig I in Nordrhein-Westfalen laufen Ermittlungen gegen zwei Vollzugsbeamte. Die Staatsanwaltschaft Krefeld wirft ihnen unter anderem Drogenhandel und Bestechlichkeit vor. Bereits Mitte Juli wurden in dem Gefängnis Durchsuchungen durchgeführt. Die Ermittlungen dauern an. Donnerstag. Das Vertrauen der Menschen in die Handlungsfähigkeit des Staates ist laut einer aktuellen Umfrage deutlich gesunken. Nur noch 17% der Befragten glauben, dass der Staat seine Aufgaben zuverlässig erfüllen kann. Fast 80% halten ihn für überfordert. Auch die Zufriedenheit mit der Arbeit des Kanzlers und seiner Regierung ist mehr als schlecht. Immer wieder werden vor allem gebrochene Versprechen oder leere Ankündigungen von Bundeskanzler Merz kritisiert. Freitag. Die Zahl der Arbeitslosen in Deutschland hat im Juli die Marke von 3 Millionen überschritten. Die Arbeitslosenquote stieg auf 6,4% und liegt damit sowohl über dem Vormonat als auch leicht über dem Vorjahreswert.
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4: Mit Michael Miem. Vor dem erwarteten Treffen der Präsidenten im September bleiben die Spannungen zwischen China und den USA bestehen. Bei einem Videogespräch kritisierte China neue Handels- und Wirtschaftsbeschränkungen der USA. Washington forderte im Gegenzug die Einhaltung bereits vereinbarter Zusagen. Beide Seiten wollen den Dialog fortsetzen. Und jetzt die wichtigsten Meldungen der vergangenen Tage noch einmal im Wochenrückblick. Montag. Nach dem Anschlag am Rande des Berliner Christopher Street Day wächst der Druck auf Politik- und Sicherheitsbehörden. Heiko Teckerts von der Polizeigewerkschaft.
5: Den Vorwurf, das sage ich Ihnen ganz deutlich, mache ich in dem Moment der Politik und nicht den Sicherheitsbehörden. Weil die Sicherheitsbehörden können natürlich nur mit dem arbeiten, was Politik zur Verfügung stellt. Und wenn in Deutschland der Datenschutz immer noch vor dem Opferschutz steht, dann müssen wir uns nicht wundern, dass solche Personen, solche Gefährder auch solche verheerenden Anschläge hier in Deutschland verüben können.
4: Der Tatverdächtige wurde in einer Berliner Kleingartensiedlung ausfindig gemacht und kam dort ums Leben. Dienstag. Nach dem Fund von zwei Leichen in Ortrand in Südbrandenburg ermittelt die Staatsanwaltschaft gegen einen 80-Jährigen wegen des Verdachts des Totschlags. Die beiden Opfer, ein 57-jähriger Mann und eine 45-jährige Frau, wurden erschossen. Der Tatverdächtige wurde auf dem Grundstück schwer verletzt aufgefunden. Wie es zu der Tat kam, ist bislang noch unklar. Mittwoch. In der Justizvollzugsanstalt Willig I in Nordrhein-Westfalen laufen Ermittlungen gegen zwei Vollzugsbeamte. Die Staatsanwaltschaft Krefeld wirft ihnen unter anderem Drogenhandel und Bestechlichkeit vor. Bereits Mitte Juli wurden in dem Gefängnis Durchsuchungen durchgeführt. Die Ermittlungen dauern an. Donnerstag. Das Vertrauen der Menschen in die Handlungsfähigkeit des Staates ist laut einer aktuellen Umfrage deutlich gesunken. Nur noch 17% der Befragten glauben, dass der Staat seine Aufgaben zuverlässig erfüllen kann. Fast 80% halten ihn für überfordert. Auch die Zufriedenheit mit der Arbeit des Kanzlers und seiner Regierung ist mehr als schlecht. Immer wieder werden vor allem gebrochene Versprechen oder leere Ankündigungen von Bundeskanzler Merz kritisiert. Freitag. Die Zahl der Arbeitslosen in Deutschland hat im Juli die Marke von 3 Millionen überschritten. Die Arbeitslosenquote stieg auf 6,4% und liegt damit sowohl über dem Vormonat als auch leicht über dem Vorjahreswert.
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8: Radio Frühstück. Gut gelaunt in den Tag. Einen wunderschönen guten Morgen, guten Mittag, guten Tag hier auf Mixradio 101.1, 104.8 zum Mittag mit eurem lieben René von 11 bis 13 Uhr kanarischer Zeit, 12 bis 14 Uhr deutscher Zeit, Entschuldigung. Ihr Lieben, ja, wir haben den 1.8., wir haben fast schon wieder Weihnachten, also die Zeit vergeht so schnell, aber bis dahin ist noch Zeit, warte, August, September, Oktober, November, August, September, Oktober, November, ja, 4 Monate nur noch. Ah, läuft. So, lange Rede, kurzer Sinn. Ich bin da, ihr seid drin. Ich habe ein bisschen schöne Hüftmusik mitgebracht. Big Boom.

So, da bin ich wieder. Und Musik läuft, wa? Ihr Lieben, was haben wir denn heute Besonderes? Ich habe euch einen kleinen Kalender mitgebracht. Schweizer Bundesfeiertag. Obst im August, Gemüse im August, Salat im August. Namenstag, Abel Alfons Nadja Petrus Ulrich. Und es gibt Kinostarts im August. Welche haben wir denn da? Ja, schauen wir mal. Schauen wir. Was haben wir denn? September. Juli haben wir schon. September. Schauen wir mal nach. Schauen wir nicht nach. Dann schauen wir die Kino-News halt nicht nach. Ja, also, ich wiederhole gerne, was wir nochmal haben. Schweizer Bundesfeiertag. Obst, Gemüse, Salat im August. Mach ich zusammen. Namenstag Abel Alfons Nadja Petrus Ulrich. Ich sage herzlichen Glückwunsch. Darauf feiern wir jetzt schön ein.

0: Willkommen zu Postillon Television. Künstliche Intelligenz ist aus unserem Leben nicht mehr wegzudenken. Experten und ich warnen schon lange vor den Gefahren, die damit einhergehen. Nun ist der erste bittere Fall eingetreten. Ein selbstfahrender Tesla hat heute in der US-amerikanischen Stadt Detroit eine Bank überfallen. Gegen 14 Uhr Ortszeit raste das autonom fahrende Auto des Typs Modell 3 mit hoher Geschwindigkeit durch die Glasscheibe des Geldinstituts. Anschließend forderte er mit einer freundlichen Sprachsoftware-Stimme die Angestellten dazu auf, den gesamten Tresorinhalt der Bank in seinen Kofferraum zu legen. Noch bevor die Polizei vor Ort war, verließ das Auto mit rund 6,7 Millionen Dollar den Tatort und fuhr ins nahegelegene Kanada. Die Identität des flüchtigen Fahrzeugs konnte bislang noch nicht ermittelt werden, da über das Nummernschild eine Feinstrumpfhose gespannt war. Bislang gibt es zwischen den USA und Kanada kein Auslieferungsabkommen für kriminelle Fahrzeuge.
1: Gehackte Accounts, Sicherheitslücken, Datenklau. Damit sollte jetzt Schluss sein. Experten haben das sicherste Passwort der Welt gekürt. Es lautet Groß M, Klein B, 2 Punkt Klein R, 5 Klein O, Groß H, Klein F, Minus 0, Klein T. Ersetzen Sie am besten sofort alle Ihre Passwörter durch dieses.
0: Das war Postillon Television für heute. Später in unserer Medizinreportage: Ohren, warum sehen sie nur so verdammt lustig aus?
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3: Ja, da bin ich wieder. So schnell kann's gehen, ihr lieben Leute. Ja, so ein Tesla muss man mal haben, wirklich. Okay, lange Rede, kurzer Sinn. Ich bin da, ihr seid drin. Ich habe wieder Musik für euch.

0: Ihr Lieben, ja, also kommen wir mal zum Thema Hitze. Es ist warm, ja, brauchen wir nicht diskutieren. Müssen wir mit leben. Es ist halt im Leben so und wir wollen ja nicht heulen auf hohem Niveau. Ist es wieder Winter, dann beschweren sich alle, oh, ist so kalt, ich will Schnee, ich will wieder Sonne. Dann kommt ihr alle hier hin, dann habt ihr hier wieder Sonne. Egal, immer ein Kreislauf. Okay, wir kommen gleich zu Helga und Marianne mit der großen Hitze, aber vorher habe ich nochmal zwei schöne Songs für euch mitgebracht. Bis gleich.
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0: Bist du da, Helga?
1: Jo, was ist denn los?
0: Ich kann nicht mehr.
1: Alles gut. Gegen Frankreich darf man mal verlieren. Die nächsten beiden Spiele gewinnen wir, dann ist alles wieder gut.
0: Nee, die Hitze. Diese unglaubliche Hitze.
1: Ja, nu.
0: Hast du keine Probleme damit?
1: Du kannst dich doch nicht ändern.
0: Aber...
1: Was soll ich mich jetzt darüber aufregen? Da wird mir doch noch mehr warm.
0: Ich finde das ja schön, wenn's warm ist.
1: Ja.
0: Habe ich nichts dagegen. Finde ich ja gut.
1: Ja.
0: Aber muss das so, Helga?
1: Wie?
0: So warm?
1: Geht doch noch einigermaßen.
0: Mein Außenthermometer hat eben 47 Grad angezeigt. 47 Grad, das sind fast 100 Mark.
1: 47 Grad? Sag mal, hast du einen Hitzeschlag?
0: Hab ich auch. Eben bin ich 20 Mal um mein Haus rumgelaufen und ich habe keine Ahnung, wieso.
1: Morianne, 47 Grad wäre Katastrophe.
0: Ist auch.
1: Wo hast du dein Thermometer denn? Hast du es im Kochtopf gelassen, oder was?
0: Hängt draußen an der Wand.
1: Jo, da bollert ja die Sonne auch drauf. Das musst du in Schatten tun.
0: Dann haben wir eben noch locker 40.
1: Hier in Norddeutschland haben wir Büschen über 30.
0: Ausnahmezustand.
1: Das nennt man Sommer, Morianne.
0: Und die Menschen in Süddeutschland.
1: Was?
0: Wenn wir hier 30 haben, haben die locker 60.
1: Morianne.
0: Die können Spiegeleier auf der Straße braten.
1: Die sind das doch gewöhnt da unten.
0: In Westdeutschland genauso schlimm.
1: Die Leute da unten, die haben doch eine ganz andere Haut.
0: Wirklich?
1: Das ist doch eine andere Klimazone. Das ist doch mediterran.
0: Die kennen das, oder?
1: Natürlich. Unser Eins würde unten kaputt gehen, aber die da unten fühlen sich jetzt erst so richtig wohl.
0: Gott sei Dank.
1: Und wenn, ist doch auch gesund.
0: Was?
1: Die Hitze. Wenn der Körper mal alles richtig ausschwitzt, ist es auch gesund.
0: Aber da kriegst du doch Kreislauf.
1: Trinken, Morianne. Trinken, trinken, trinken.
0: Ich hab schon 3 Flaschen Wasser weg.
1: Nee, Eierlikör. Bei der Hitze trinke ich immer mein Eierlikör.
0: Helga! Das ist doch gefährlich.
1: Nee, das ist günstig. Bei der Hitze ballert so ein Löder gleich dreifach.
0: Bei so einer Hitze sollst du kein Alkohol trinken.
1: Wer sagt das?
0: Der Wettermann vom ZDF.
1: Ach, du musst das nicht immer alles glauben, was die doch sagen.
0: Ich mach mir Sorgen um dich, Helga.
1: Guck mich doch mal an. Sehe ich so aus, als würde mir die Hitze irgendwas ausmachen?
0: Nicht wirklich.
1: Ich habe einen Körper wie eine 18-Jährige.
0: Aber nachts, da ist doch wirklich schlimm.
1: Wieso?
0: Da kann man nicht schlafen bei der Hitze.
1: Klar.
0: Da schwitzt du alles voll, dann klebt das alles an dir und dann wirst du sauer, weil du nicht schlafen kannst.
1: Morianne, hast du schon mal was vom Ventilator gehört?
0: Helga, das ist Privatsphäre.
1: Nicht Vibrator. Ventilator.
0: Kann ich nicht machen bei mir.
1: Wieso?
0: Mein Hund Ferkel kommt doch nicht mit klar.
1: Was hat der denn nun schon wieder?
0: Letzten Sommer habe ich Ventilator angemacht. Ferkel guckt da rein. Zack. Ohnmächtig.
1: Oh Gott.
0: Kann er nicht ab, so ein Ventilator.
1: Eiswürfel. Hast du das mal mit Eiswürfel versucht?
0: Ja, mag er nicht.
1: Nee, zum Kühlen für dich.
0: Krieg ich Ausschlag von.
1: Hast du einen Keller?
0: Nee.
1: Hol dir ein Planschbecken.
0: Alle ausverkauft.
1: Kauf dir ein Eis.
0: Kann ich nicht.
1: Geh in die Nordsee.
0: Mit den ganzen Krebsen dort drin.
1: Morianne, ich muss. Mein Mann hat Hunger.
0: Was gibt's denn?
1: Zwieback mit Milch.
0: Kann ich nicht.
1: Ist das wegen der Milch oder den
0: Inhaltsstoffe,
1: was du generell von den Inhaltsstoffen
0: nicht so abkannst?
1: Ja, dann gute Besserung.
0: Dir auch.
1: Muckdad.

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1: Ja, ich war jetzt mal ganz kurz ein bisschen ruhig, hab euch einfach mal genießen lassen. Das heißt nicht, dass ich schon weg bin. Nein. Ich bin natürlich da und wir hören uns in der zweiten Stunde gleich wieder. Die News aus aller Welt habe ich noch für euch. Noch mehr Musik und Musik und Musik und Musik. Und dann schauen wir mal, was ich gleich für euch in der zweiten Stunde habe. Bleibt schön dran. 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
4: Mit Michael Miem. Vor dem erwarteten Treffen der Präsidenten im September bleiben die Spannungen zwischen China und den USA bestehen. Bei einem Videogespräch kritisierte China neue Handels- und Wirtschaftsbeschränkungen der USA. Washington forderte im Gegenzug die Einhaltung bereits vereinbarter Zusagen. Beide Seiten wollen den Dialog fortsetzen. Und jetzt die wichtigsten Meldungen der vergangenen Tage noch einmal im Wochenrückblick. Montag. Nach dem Anschlag am Rande des Berliner Christopher Street Day wächst der Druck auf Politik- und Sicherheitsbehörden. Heiko Teckerts von der Polizeigewerkschaft.
5: Den Vorwurf, das sage ich Ihnen ganz deutlich, mache ich in dem Moment der Politik und nicht den Sicherheitsbehörden. Weil die Sicherheitsbehörden können natürlich nur mit dem arbeiten, was Politik zur Verfügung stellt. Und wenn in Deutschland der Datenschutz immer noch vor dem Opferschutz steht, dann müssen wir uns nicht wundern, dass solche Personen, solche Gefährder auch solche verheerenden Anschläge hier in Deutschland verüben können.
4: Der Tatverdächtige wurde in einer Berliner Kleingartensiedlung ausfindig gemacht und kam dort ums Leben. Dienstag. Nach dem Fund von zwei Leichen in Ortrand in Südbrandenburg ermittelt die Staatsanwaltschaft gegen einen 80-Jährigen wegen des Verdachts des Totschlags. Die beiden Opfer, ein 57-jähriger Mann und eine 45-jährige Frau, wurden erschossen. Der Tatverdächtige wurde auf dem Grundstück schwer verletzt aufgefunden. Wie es zu der Tat kam, ist bislang noch unklar. Mittwoch. In der Justizvollzugsanstalt Willig I in Nordrhein-Westfalen laufen Ermittlungen gegen zwei Vollzugsbeamte. Die Staatsanwaltschaft Krefeld wirft ihnen unter anderem Drogenhandel und Bestechlichkeit vor. Bereits Mitte Juli wurden in dem Gefängnis Durchsuchungen durchgeführt. Die Ermittlungen dauern an. Donnerstag. Das Vertrauen der Menschen in die Handlungsfähigkeit des Staates ist laut einer aktuellen Umfrage deutlich gesunken. Nur noch 17% der Befragten glauben, dass der Staat seine Aufgaben zuverlässig erfüllen kann. Fast 80% halten ihn für überfordert. Auch die Zufriedenheit mit der Arbeit des Kanzlers und seiner Regierung ist mehr als schlecht. Immer wieder werden vor allem gebrochene Versprechen oder leere Ankündigungen von Bundeskanzler Merz kritisiert. Freitag. Die Zahl der Arbeitslosen in Deutschland hat im Juli die Marke von 3 Millionen überschritten. Die Arbeitslosenquote stieg auf 6,4% und liegt damit sowohl über dem Vormonat als auch leicht über dem Vorjahreswert.

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3: Und ich bin wieder da. Willkommen in der zweiten Stunde zum Mittag hier auf Mixradio 101.104.8 mit eurem lieben René. Ja, lange Rede, kurzer Sinn. Ich hau's direkt raus. Musik, Musik, Musik.

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1: Also ganz ehrlich, wenn das alles so einfach wäre, wie es jetzt gleich passieren wird beim Postillon, hört es euch genau an. Hör mal, dann wäre die Welt sowas von Friede, Freude, Eierkuchen. Viel Spaß, bis gleich.
2: Allerhand. Das ist, ich weiß gar nicht, ob wir das hätten zeigen dürfen. Vielleicht gucken ja auch Kinder. Zu einer guten Nachricht. Ein Mann aus Hamburg hat offenbar eine Möglichkeit entdeckt, um Depressionen zu heilen. Mit dem einfachen Satz, das wird schon wieder. Meine Kollegin Anne Rothäuser hat das medizinische Genie besucht.
3: Mehr als 5 Millionen Menschen in Deutschland leiden an Depressionen. Die Krankheit wird meist aufwendig und kostenintensiv mit Medikamenten und Psychotherapien behandelt. Doch damit könnte nun Schluss sein. Denn Manuel Pfeiffer hat eine Methode entdeckt, die einen sensationellen Durchbruch in der Psychologie bedeutet. Der Bankangestellte aus Hamburg hat seinen Freund Max von seiner langjährigen Depression geheilt. Vor kurzem hatte der ihm von seiner Erkrankung erzählt.
4: Ja, wir waren in einer Bar, haben ganz normal miteinander gequatscht und dann hat er irgendwann gesagt, dass er krank ist. Depressiv halt.
3: Die Nachricht überraschte Manuel Pfeiffer. Im Freundeskreis gilt Max als gesellig und immer fröhlich.
4: Ja, der bringt immer so lustige Sprüche, das können Sie sich nicht vorstellen. Und deswegen dachte ich mir auch so, Depression, nee, das passt nicht, das kann nicht sein. Also wer immer so gut drauf ist, der bleibt auch nicht lange schlecht gelaunt.
3: Und dann fiel ihm plötzlich der heilende Satz ein.
4: Das wird schon wieder. Habe ich ihm auch so gesagt. Und zack, hat er auch wieder gelächelt.
3: Seit diesem denkwürdigen Moment hat Max das Thema nie wieder erwähnt.
4: Er ist wieder völlig normal. Die Depression hat sich einfach in Luft aufgelöst. Er hat das nie wieder angesprochen, wenn wir uns gesehen haben.
3: Fachleute sind sich einig, dass die Methode die gesamte Psychotherapie revolutionieren könnte und sind von der Wirkung der 4 Wörter beeindruckt.
5: Also meiner Meinung nach wird da ein Nobelpreis fällig. Das sage ich jetzt einfach mal so, da lege ich mich fest. Ich meine, solche Erfolge, das kannten wir bisher nur von Sätzen wie denk einfach nicht dran oder ich sage auch gerne anderen Leuten geht es noch viel schlechter als dir. Hilft auch, aber nicht so gut wie das jetzt.
3: Für Manuel P. allerdings ist am wichtigsten, dass er seinem Freund helfen konnte.
4: Also ich hatte echt das Schlimmste befürchtet, dass ich mich jetzt irgendwie noch stärker um Max kümmern muss und auf seine Gefühle eingehen muss und all so ein Zeug. Und außerdem hätte der ja auch die ganze Stimmung in unserem Freundeskreis runtergezogen.
2: Der neue Therapieansatz kann von jedem angewendet werden. Damit dürften Depressionen künftig das werden, was sie ja eigentlich auch sind. Nur eine kurze, vorübergehende Phase schlechter Laune.

0: Ihr Lieben, seid mir bitte nicht böse, wenn ich heute nicht so viel spreche, aber ich schwitze schon beim Atmen. Und wenn ich dann noch rede, trotz Klima und so, nein. Also bitte nicht böse sein, ja? Weil Klima mache ich nicht an, dann werde ich krank und das kann ich nicht gebrauchen, weil man muss arbeiten, weißt du? Verstehst du? Wir haben gleich nochmal Helga Marianne. Ich glaube, Helga erwischt oder findet Schmuddelfilme beim Enkel. War das Helga oder war das Marianne? Marianne. Marianne hat's entdeckt.
1: Uns muss man einfach laut hören.

0: Endlich ist es soweit. 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Link unten in der Videobeschreibung.
1: Bist du da, Helga?
2: Ja, was ist los? Marianne, alles okay?
1: Nee, ich bin gerade so ein bisschen,
2: Ich hab dir gesagt, du sollst das Sommerhaus der Stars nicht gucken.
1: Nee, das ist es nicht.
2: Hast du was gegessen? Ist dir schlecht?
1: Schlecht ist mir, ja, aber nicht, weil ich was gegessen hab.
2: Ja, dann erzähl doch jetzt mal.
1: Also, Helga.
2: Ja.
1: Es geht um mein Enkel Johannes.
2: Johannes, ja. Was ist mit dem?
1: Der ist ja 16, wird bald 17, ne? Und ich war heute bei denen zu Besuch.
2: Nun komm doch mal auf den Punkt, Marianne. Die Tagesschau fängt gleich an.
1: Geh ich in sein Zimmer, weil ich Klopapier gesucht habe.
2: Klopapier? In Johannes Zimmer?
1: Ja, ich weiß auch nicht, wieso das immer bei ihm ist.
2: Egal, so, weiter.
1: Ja, such ich das Klopapier, mach ich seine Schublade auf.
2: Ja.
1: Seh ich da...
2: Was, Marianne? Was?
1: Ich kann das nicht sagen.
2: Was denn? Was war in der Schublade drin?
1: Ein Schmuddelfilm.
2: Der Bergdoktor, oder was?
1: Egal.
2: Was meinst du denn mit Schmuddelfilmen?
1: Na so, wo die GV haben.
2: Filme, oder was?
1: Egal. Die Nachbarn.
2: Ja, Marianne.
1: Ist das nicht furchtbar?
2: Johannes ist 16. Das ist ganz normal.
1: Doch nicht mit 16.
2: Wann denn?
1: Ab 30 oder so.
2: Also.
1: Frühestens.
2: Die Zeiten haben sich doch geändert, Marianne.
1: Ich glaube, ich muss mal mit Johannes reden.
2: Nee, Marianne, bitte.
1: Das ist doch nichts für ihn, der arme Junge.
2: Der ist alt genug, ich bitte dich.
1: Stell dir mal vor, der kriegt jetzt eine Störung.
2: Was denn für eine Störung?
1: Na, dass er durchgehend...
2: Was?
1: So ein Emmel hat.
2: Marianne?
1: Ja, stell dir das mal vor, da mache ich mir doch Vorwürfe.
2: Wieso sollte der durchgehende Erektion haben?
1: Na, weil sein Gehirn das doch noch gar nicht verarbeiten kann.
2: Die Jugendlichen heutzutage sind doch schon viel weiter als wir damals.
1: Ich fahr jetzt zu ihm.
2: Nee, Marianne, du bleibst hier.
1: Aber irgendwas muss ich machen.
2: Ja, dann,
1: Eine Sprachnachricht.
2: Ja, das, ja.
1: So reden doch auch die jungen Leute heutzutage. Ich mache ihm eine Sprachnachricht.
2: Was willst du ihm denn sagen?
1: Einfach das, Da fällt mir schon was ein.
2: Aber Marianne, mach's kurz und knapp bitte, ja?
1: Hallo Johannes, hier ist die Oma Marianne. Ich war ja heute bei dir zu Hause und in dein Zimmer war ich auch, weil ich ja Klopapier gesucht habe, weil die Oma Durchfall hatte.
2: Marianne.
1: Und da habe ich ja in deiner Schublade, habe ich ja dann, kann er nicht.
2: Du kannst das ganz normal aussprechen, Marianne. Das ist was ganz Natürliches.
1: Tut mir leid, bin abgerutscht. Ja, da habe ich ja in deiner Schublade, habe ich ja Schmuddelfilme entdeckt.
2: Super, das reicht auch, Marianne. Mehr musst du gar nicht. Jetzt weiß er ja, dass du das gesehen hast. Und dann schmeißt er das morgen in den Müll.
1: Nee, ich muss ja meine Verantwortung nachkommen, Helga.
2: Marianne, es reicht wirklich.
1: Ich hab mir auch mal die Filmtitel angeguckt, die du da so hattest. Das eine war ja, Astrid in Obelix.
2: Oh Gott.
1: Wenn du dich für griechische Mythologie interessierst, Johannes, guck mal Mama Mia. Der spielt auch in Griechenland.
2: Marianne, ich glaube,
1: Dann habe ich ihn noch gefunden auf Schloss Bums Klappern die Nüsse.
2: Um Himmels Willen.
1: Johannes, sowas ist nichts für dich.
2: Marianne, mach mal Stopp jetzt.
1: Was ist denn?
2: Marianne, das ist doch jetzt nicht dein Ernst hier, oder was?
1: Das ist meine Verantwortung, Helga.
2: Wie unangenehm ist das bitte?
1: Ja, aber...
2: Ich glaube, der hat das jetzt verstanden, Marianne.
1: Nee, einmal muss ich noch.
2: Marianne, nein!
1: Hallo Johannes, die Oma wieder hier. Du wunderst dich ja bestimmt, wieso ich dir das schick, ne? Das ist so, weil,
2: Schluss.
1: Wenn du so einen Film siehst und du siehst vom Schauspieler dann seinen großen...
2: Bitte.
1: Long John Ding Dong, dann darfst du deinen kleinen Fritz damit nicht vergleichen.
2: Was?
1: Dein Fritz, ich kenne ihn ja schon lange, Johannes, ne? Der ist super, wie er ist.
2: Marianne, der arme Junge.
1: Wenigstens übernehme ich Verantwortung, Helga.
2: Aber es reicht jetzt auch, ne? Mit der Verantwortung.
1: Meinst du?
2: Ja.
1: Hat er das verstanden, was ich ihm sagen wollte?
2: Aber so was von. Moriane,
1: das... Ich bin mir unsicher.
2: Moriane?
1: Ein Filmtitel fällt mir noch ein, den muss ich ihm noch sagen.
2: Moriane, um Himmels Willen, lass es sein.
1: Brummi, sein Kolben läuft auch ohne Diesel. Kenne ich jetzt nicht, aber ich bin mir sicher, das ist auch so ein Schmuddelfilm.
2: Moriane, bitte.
1: Was habe ich noch gefunden in der Schublade?
2: Der ruft die Polizei, Moriane.
1: Das Besteigen der Lämmer, das ist ja gut, das ist ja eine Tierdoku. Ja, hier, also Johannes, das geht gar nicht.
2: Also.
1: Sklave Pupsmuggel und sein geiler Meister Leder. Das, Heiko? Heiko! So, gut gemacht, Johannes. Jetzt ist Tante Helga wegen dir und deinem Film ohnmächtig geworden.
2: Morgen.
1: Warte, Helga, ich komme.
3: Vielen lieben Dank fürs Zuschauen, ihr Lieben. Falls ihr es noch nicht mitbekommen habt, es gibt wieder Eierlikör. Helga war richtig, richtig fleißig dieses Jahr. Den Link dazu findet ihr in der Videobeschreibung. Schaut da doch sehr gerne mal rein. Ist wirklich ein ganz, ganz schönes Weihnachtsgeschenk, falls ihr noch nichts habt. Ja, habt einen wunderschönen Tag und ganz, ganz liebe Grüße. Tschüss.

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2: Ja, ich werde mich heute von euch verabscheuen. Es war wieder mal sehr schön mit euch. Danke, dass ihr da wart. Donnerstag, Freitag bin ich wieder da zum Radiofrühstück von 9 bis 11 Uhr kanadischer Zeit, 10 bis 12 Uhr deutscher Zeit. Passt auf euch auf, lasst euch nicht ärgern und viel trinken, sagt der Arzt, ne? Nicht was, aber ihr sollt viel trinken bei so einer Hitze und passt auf euch auf.

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2: Mit Michael Miem. Die NATO arbeitet angesichts der angespannten Sicherheitslage in Europa an Plänen zur Stärkung ihrer nuklearen Abschreckung. Nach Medieninformationen wird dabei auch die Stationierung zusätzlicher US-Atomwaffen geprüft. Als mögliche Standorte werden unter anderem Polen, Finnland und Litauen genannt. Offizielle Entscheidungen dazu gibt es bislang noch nicht. Auf der thailändischen Urlaubsinsel Koh Samui wird das Wasser knapp. Wegen anhaltender Dürre und stark gesunkener Reserven haben die Behörden die Wasserversorgung eingeschränkt. Ursache sind die ungewöhnlich lange Trockenzeit und das Wetterphänomen El Niño. Die verfügbaren Wassermengen reichen derzeit nicht aus, um den täglichen Bedarf zu decken. Nach schwachen Umfragewerten für Bundeskanzler Merz und die Bundesregierung wird erneut über einen möglichen Wechsel an der Regierungsspitze spekuliert. Rechtlich wäre ein Austausch des Kanzlers möglich, allerdings nur unter bestimmten Voraussetzungen. Politisch dürfte ein solcher Schritt erhebliche Auswirkungen auf die Regierungskoalition haben. Viele Kritiker gehen davon aus, dass Merz nicht von sich aus abdanken wird. Die Elbe führt in Dresden derzeit deutlich weniger Wasser als üblich. Der Pegel ist auf nur 53 Zentimeter gesunken. Normalerweise liegt der Wert bei rund 1,60 Meter. Auch andere Flüsse in Deutschland melden derzeit enorm niedrige Wasserstände.
3: Auch auf dem Rhein, eine der am häufigsten befahrenen Wasserstraßen Europas, sind die Pegel so gering wie lange nicht mehr. Sollten die Wasserstände weiter sinken, könnten vor allem wichtige Kraftstofftransporte nicht mehr per Schiff erfolgen. Nach Einschätzung des Landeshochwasserzentrums ist in den kommenden Tagen nur eine leichte Erholung zu erwarten.
2: Vor dem erwarteten Treffen der Präsidenten im September bleiben die Spannungen zwischen China und den USA bestehen. Bei einem Videogespräch kritisierte China neue Handels- und Wirtschaftsbeschränkungen der USA. Washington forderte im Gegenzug die Einhaltung bereits vereinbarter Zusagen. Beide Seiten wollen den Dialog fortsetzen.
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5: Mit Michael Miem. Die NATO arbeitet angesichts der angespannten Sicherheitslage in Europa an Plänen zur Stärkung ihrer nuklearen Abschreckung. Nach Medieninformationen wird dabei auch die Stationierung zusätzlicher US-Atomwaffen geprüft. Als mögliche Standorte werden unter anderem Polen, Finnland und Litauen genannt. Offizielle Entscheidungen dazu gibt es bislang noch nicht. Auf der thailändischen Urlaubsinsel Koh Samui wird das Wasser knapp. Wegen anhaltender Dürre und stark gesunkener Reserven haben die Behörden die Wasserversorgung eingeschränkt. Ursache sind die ungewöhnlich lange Trockenzeit und das Wetterphänomen El Niño. Die verfügbaren Wassermengen reichen derzeit nicht aus, um den täglichen Bedarf zu decken. Nach schwachen Umfragewerten für Bundeskanzler Merz und die Bundesregierung wird erneut über einen möglichen Wechsel an der Regierungsspitze spekuliert. Rechtlich wäre ein Austausch des Kanzlers möglich, allerdings nur unter bestimmten Voraussetzungen. Politisch dürfte ein solcher Schritt erhebliche Auswirkungen auf die Regierungskoalition haben. Viele Kritiker gehen davon aus, dass Merz nicht von sich aus abdanken wird. Die Elbe führt in Dresden derzeit deutlich weniger Wasser als üblich. Der Pegel ist auf nur 53 Zentimeter gesunken. Normalerweise liegt der Wert bei rund 1,60 Meter. Auch andere Flüsse in Deutschland melden derzeit enorm niedrige Wasserstände.
6: Auch auf dem Rhein, eine der am häufigsten befahrenen Wasserstraßen Europas, sind die Pegel so gering wie lange nicht mehr. Sollten die Wasserstände weiter sinken, könnten vor allem wichtige Kraftstofftransporte nicht mehr per Schiff erfolgen. Nach Einschätzung des Landeshochwasserzentrums ist in den kommenden Tagen nur eine leichte Erholung zu erwarten.
5: Vor dem erwarteten Treffen der Präsidenten im September bleiben die Spannungen zwischen China und den USA bestehen. Bei einem Videogespräch kritisierte China neue Handels- und Wirtschaftsbeschränkungen der USA. Washington forderte im Gegenzug die Einhaltung bereits vereinbarter Zusagen. Beide Seiten wollen den Dialog fortsetzen.
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5: Mit Michael Miem. Die NATO arbeitet angesichts der angespannten Sicherheitslage in Europa an Plänen zur Stärkung ihrer nuklearen Abschreckung. Nach Medieninformationen wird dabei auch die Stationierung zusätzlicher US-Atomwaffen geprüft. Als mögliche Standorte werden unter anderem Polen, Finnland und Litauen genannt. Offizielle Entscheidungen dazu gibt es bislang noch nicht. Auf der thailändischen Urlaubsinsel Koh Samui wird das Wasser knapp. Wegen anhaltender Dürre und stark gesunkener Reserven haben die Behörden die Wasserversorgung eingeschränkt. Ursache sind die ungewöhnlich lange Trockenzeit und das Wetterphänomen El Niño. Die verfügbaren Wassermengen reichen derzeit nicht aus, um den täglichen Bedarf zu decken. Nach schwachen Umfragewerten für Bundeskanzler Merz und die Bundesregierung wird erneut über einen möglichen Wechsel an der Regierungsspitze spekuliert. Rechtlich wäre ein Austausch des Kanzlers möglich, allerdings nur unter bestimmten Voraussetzungen. Politisch dürfte ein solcher Schritt erhebliche Auswirkungen auf die Regierungskoalition haben. Viele Kritiker gehen davon aus, dass Merz nicht von sich aus abdanken wird. Die Elbe führt in Dresden derzeit deutlich weniger Wasser als üblich. Der Pegel ist auf nur 53 Zentimeter gesunken. Normalerweise liegt der Wert bei rund 1,60 Meter. Auch andere Flüsse in Deutschland melden derzeit enorm niedrige Wasserstände.
6: Auch auf dem Rhein, eine der am häufigsten befahrenen Wasserstraßen Europas, sind die Pegel so gering wie lange nicht mehr. Sollten die Wasserstände weiter sinken, könnten vor allem wichtige Kraftstofftransporte nicht mehr per Schiff erfolgen. Nach Einschätzung des Landeshochwasserzentrums ist in den kommenden Tagen nur eine leichte Erholung zu erwarten.
5: Vor dem erwarteten Treffen der Präsidenten im September bleiben die Spannungen zwischen China und den USA bestehen. Bei einem Videogespräch kritisierte China neue Handels- und Wirtschaftsbeschränkungen der USA. Washington forderte im Gegenzug die Einhaltung bereits vereinbarter Zusagen. Beide Seiten wollen den Dialog fortsetzen.

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2: Mit Michael Miem. Die NATO arbeitet angesichts der angespannten Sicherheitslage in Europa an Plänen zur Stärkung ihrer nuklearen Abschreckung. Nach Medieninformationen wird dabei auch die Stationierung zusätzlicher US-Atomwaffen geprüft. Als mögliche Standorte werden unter anderem Polen, Finnland und Litauen genannt. Offizielle Entscheidungen dazu gibt es bislang noch nicht. Auf der thailändischen Urlaubsinsel Koh Samui wird das Wasser knapp. Wegen anhaltender Dürre und stark gesunkener Reserven haben die Behörden die Wasserversorgung eingeschränkt. Ursache sind die ungewöhnlich lange Trockenzeit und das Wetterphänomen El Niño. Die verfügbaren Wassermengen reichen derzeit nicht aus, um den täglichen Bedarf zu decken. Nach schwachen Umfragewerten für Bundeskanzler Merz und die Bundesregierung wird erneut über einen möglichen Wechsel an der Regierungsspitze spekuliert. Rechtlich wäre ein Austausch des Kanzlers möglich, allerdings nur unter bestimmten Voraussetzungen. Politisch dürfte ein solcher Schritt erhebliche Auswirkungen auf die Regierungskoalition haben. Viele Kritiker gehen davon aus, dass Merz nicht von sich aus abdanken wird. Die Elbe führt in Dresden derzeit deutlich weniger Wasser als üblich. Der Pegel ist auf nur 53 Zentimeter gesunken. Normalerweise liegt der Wert bei rund 1,60 Meter. Auch andere Flüsse in Deutschland melden derzeit enorm niedrige Wasserstände.
3: Auch auf dem Rhein, eine der am häufigsten befahrenen Wasserstraßen Europas, sind die Pegel so gering wie lange nicht mehr. Sollten die Wasserstände weiter sinken, könnten vor allem wichtige Kraftstofftransporte nicht mehr per Schiff erfolgen. Nach Einschätzung des Landeshochwasserzentrums ist in den kommenden Tagen nur eine leichte Erholung zu erwarten.
2: Vor dem erwarteten Treffen der Präsidenten im September bleiben die Spannungen zwischen China und den USA bestehen. Bei einem Videogespräch kritisierte China neue Handels- und Wirtschaftsbeschränkungen der USA. Washington forderte im Gegenzug die Einhaltung bereits vereinbarter Zusagen. Beide Seiten wollen den Dialog fortsetzen.
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5: Für die Meldungen im Studio Michael Miem. China hat die neuen Importbeschränkungen der USA gegen 43 chinesische Unternehmen scharf zurückgewiesen. Das Handelsministerium in Peking bezeichnete die Vorwürfe als unbegründet und sprach von wirtschaftlichem Druck. Zugleich kündigte die Regierung an, Gegenmaßnahmen zum Schutz der betroffenen Unternehmen zu ergreifen. Nach dem schweren Unwetter in der sächsischen Schweiz hat das Landratsamt das Betreten mehrerer Waldgebiete rund um Rathen vorübergehend untersagt. Umgestürzte und beschädigte Bäume stellen weiterhin eine erhebliche Gefahr dar. Wer das Verbot missachtet, muss mit Bußgeldern von bis zu 10.000 Euro rechnen. Bei dem Sturm war ein Mann ums Leben gekommen. Zudem wurden mehrere Menschen schwer verletzt. Rund um Porto Germino, westlich von Athen, kämpfen Einsatzkräfte weiter gegen einen schweren Waldbrand. Starke Winde treiben die Flammen immer wieder über Hügel und durch Kiefernwälder, wodurch sich das Feuer rasch ausbreitet. Löschflugzeuge können wegen der Wetterlage nicht eingesetzt werden. Die Feuerwehr versucht deshalb ausschließlich vom Boden gegen die Flammen vorzugehen, erreicht jedoch nicht alle Brandherde. Der Ebola-Ausbruch in der Demokratischen Republik Kongo verschärft sich weiter. Nach Angaben der Weltgesundheitsorganisation wurden innerhalb einer Woche so viele Neuinfektionen und Todesfälle gemeldet wie noch nie seit Beginn des Ausbruchs. Insgesamt wurden inzwischen rund 3.600 Erkrankungen und fast 1.600 Todesfälle registriert. Die WHO warnt vor einer möglichen Ausbreitung in Nachbarländer und fordert deutlich mehr Unterstützung, um die Epidemie einzudämmen. Trotz parteiinterner Kritik hält die CDU an ihren Plänen zur Reform der sogenannten Rente mit 63 fest. Unionsfraktionschef Frei und Generalsekretärin Hoppermann bekräftigten, dass die abschlagsfreie Frührente im Rahmen eines umfassenden Rentenpakets abgeschafft werden soll. Die Rentenreform der Bundesregierung steht ebenso in der Kritik wie die Pflegereform. Soweit die Meldungen aus der Nachrichtenredaktion.
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4: Für die Meldungen im Studio Michael Miem. China hat die neuen Importbeschränkungen der USA gegen 43 chinesische Unternehmen scharf zurückgewiesen. Das Handelsministerium in Peking bezeichnete die Vorwürfe als unbegründet und sprach von wirtschaftlichem Druck. Zugleich kündigte die Regierung an, Gegenmaßnahmen zum Schutz der betroffenen Unternehmen zu ergreifen. Nach dem schweren Unwetter in der sächsischen Schweiz hat das Landratsamt das Betreten mehrerer Waldgebiete rund um Rathen vorübergehend untersagt. Umgestürzte und beschädigte Bäume stellen weiterhin eine erhebliche Gefahr dar. Wer das Verbot missachtet, muss mit Bußgeldern von bis zu 10.000 Euro rechnen. Bei dem Sturm war ein Mann ums Leben gekommen. Zudem wurden mehrere Menschen schwer verletzt. Rund um Porto Germino, westlich von Athen, kämpfen Einsatzkräfte weiter gegen einen schweren Waldbrand. Starke Winde treiben die Flammen immer wieder über Hügel und durch Kiefernwälder, wodurch sich das Feuer rasch ausbreitet. Löschflugzeuge können wegen der Wetterlage nicht eingesetzt werden. Die Feuerwehr versucht deshalb ausschließlich vom Boden gegen die Flammen vorzugehen, erreicht jedoch nicht alle Brandherde. Der Ebola-Ausbruch in der Demokratischen Republik Kongo verschärft sich weiter. Nach Angaben der Weltgesundheitsorganisation wurden innerhalb einer Woche so viele Neuinfektionen und Todesfälle gemeldet wie noch nie seit Beginn des Ausbruchs. Insgesamt wurden inzwischen rund 3.600 Erkrankungen und fast 1.600 Todesfälle registriert. Die WHO warnt vor einer möglichen Ausbreitung in Nachbarländer und fordert deutlich mehr Unterstützung, um die Epidemie einzudämmen. Trotz parteiinterner Kritik hält die CDU an ihren Plänen zur Reform der sogenannten Rente mit 63 fest. Unionsfraktionschef Frei und Generalsekretärin Hoppermann bekräftigten, dass die abschlagsfreie Frührente im Rahmen eines umfassenden Rentenpakets abgeschafft werden soll. Die Rentenreform der Bundesregierung steht ebenso in der Kritik wie die Pflegereform. Soweit die Meldungen aus der Nachrichtenredaktion.
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0: Mathematik klingt in meinen Ohren so.
1: Drei Kamele laufen bei 43 Grad durch die Wüste. Die Sonne steht auf 12 Uhr und bis zur nächsten Wasserstelle müssen die Kamele noch 4 Tage laufen. Berechne bitte Folgendes. Wie viele Körner Sand liegen am Timmendorfer Strand?
0: Und mein Lieblingssender so.

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5: Für die Meldungen im Studio Michael Miem. China hat die neuen Importbeschränkungen der USA gegen 43 chinesische Unternehmen scharf zurückgewiesen. Das Handelsministerium in Peking bezeichnete die Vorwürfe als unbegründet und sprach von wirtschaftlichem Druck. Zugleich kündigte die Regierung an, Gegenmaßnahmen zum Schutz der betroffenen Unternehmen zu ergreifen. Nach dem schweren Unwetter in der Sächsischen Schweiz hat das Landratsamt das Betreten mehrerer Waldgebiete rund um Rathen vorübergehend untersagt. Umgestürzte und beschädigte Bäume stellen weiterhin eine erhebliche Gefahr dar. Wer das Verbot missachtet, muss mit Bußgeldern von bis zu 10.000 Euro rechnen. Bei dem Sturm war ein Mann ums Leben gekommen. Zudem wurden mehrere Menschen schwer verletzt. Rund um Porto Germino, westlich von Athen, kämpfen Einsatzkräfte weiter gegen einen schweren Waldbrand. Starke Winde treiben die Flammen immer wieder über Hügel und durch Kiefernwälder, wodurch sich das Feuer rasch ausbreitet. Löschflugzeuge können wegen der Wetterlage nicht eingesetzt werden. Die Feuerwehr versucht deshalb ausschließlich vom Boden gegen die Flammen vorzugehen, erreicht jedoch nicht alle Brandherde. Der Ebola-Ausbruch in der Demokratischen Republik Kongo verschärft sich weiter. Nach Angaben der Weltgesundheitsorganisation wurden innerhalb einer Woche so viele Neuinfektionen und Todesfälle gemeldet wie noch nie seit Beginn des Ausbruchs. Insgesamt wurden inzwischen rund 3.600 Erkrankungen und fast 1.600 Todesfälle registriert. Die WHO warnt vor einer möglichen Ausbreitung in Nachbarländer und fordert deutlich mehr Unterstützung, um die Epidemie einzudämmen. Trotz parteiinterner Kritik hält die CDU an ihren Plänen zur Reform der sogenannten Rente mit 63 fest. Unionsfraktionschef Frei und Generalsekretärin Hoppermann bekräftigten, dass die abschlagsfreie Frührente im Rahmen eines umfassenden Rentenpakets abgeschafft werden soll. Die Rentenreform der Bundesregierung steht ebenso in der Kritik wie die Pflegereform. Soweit die Meldungen aus der Nachrichtenredaktion.
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2: Für die Meldungen im Studio Michael Miem. China hat die neuen Importbeschränkungen der USA gegen 43 chinesische Unternehmen scharf zurückgewiesen. Das Handelsministerium in Peking bezeichnete die Vorwürfe als unbegründet und sprach von wirtschaftlichem Druck. Zugleich kündigte die Regierung an, Gegenmaßnahmen zum Schutz der betroffenen Unternehmen zu ergreifen. Nach dem schweren Unwetter in der sächsischen Schweiz hat das Landratsamt das Betreten mehrerer Waldgebiete rund um Rathen vorübergehend untersagt. Umgestürzte und beschädigte Bäume stellen weiterhin eine erhebliche Gefahr dar. Wer das Verbot missachtet, muss mit Bußgeldern von bis zu 10.000 Euro rechnen. Bei dem Sturm war ein Mann ums Leben gekommen. Zudem wurden mehrere Menschen schwer verletzt. Rund um Porto Germino, westlich von Athen, kämpfen Einsatzkräfte weiter gegen einen schweren Waldbrand. Starke Winde treiben die Flammen immer wieder über Hügel und durch Kiefernwälder, wodurch sich das Feuer rasch ausbreitet. Löschflugzeuge können wegen der Wetterlage nicht eingesetzt werden. Die Feuerwehr versucht deshalb ausschließlich vom Boden gegen die Flammen vorzugehen, erreicht jedoch nicht alle Brandherde. Der Ebola-Ausbruch in der Demokratischen Republik Kongo verschärft sich weiter. Nach Angaben der Weltgesundheitsorganisation wurden innerhalb einer Woche so viele Neuinfektionen und Todesfälle gemeldet wie noch nie seit Beginn des Ausbruchs. Insgesamt wurden inzwischen rund 3.600 Erkrankungen und fast 1.600 Todesfälle registriert. Die WHO warnt vor einer möglichen Ausbreitung in Nachbarländer und fordert deutlich mehr Unterstützung, um die Epidemie einzudämmen. Trotz parteiinterner Kritik hält die CDU an ihren Plänen zur Reform der sogenannten Rente mit 63 fest. Unionsfraktionschef Frei und Generalsekretärin Hoppermann bekräftigten, dass die abschlagsfreie Frührente im Rahmen eines umfassenden Rentenpakets abgeschafft werden soll. Die Rentenreform der Bundesregierung steht ebenso in der Kritik wie die Pflegereform. Soweit die Meldungen aus der Nachrichtenredaktion.
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3: Für die Meldungen im Studio Michael Miem. China hat die neuen Importbeschränkungen der USA gegen 43 chinesische Unternehmen scharf zurückgewiesen. Das Handelsministerium in Peking bezeichnete die Vorwürfe als unbegründet und sprach von wirtschaftlichem Druck. Zugleich kündigte die Regierung an, Gegenmaßnahmen zum Schutz der betroffenen Unternehmen zu ergreifen. Nach dem schweren Unwetter in der sächsischen Schweiz hat das Landratsamt das Betreten mehrerer Waldgebiete rund um Rathen vorübergehend untersagt. Umgestürzte und beschädigte Bäume stellen weiterhin eine erhebliche Gefahr dar. Wer das Verbot missachtet, muss mit Bußgeldern von bis zu 10.000 Euro rechnen. Bei dem Sturm war ein Mann ums Leben gekommen. Zudem wurden mehrere Menschen schwer verletzt. Rund um Porto Germino, westlich von Athen, kämpfen Einsatzkräfte weiter gegen einen schweren Waldbrand. Starke Winde treiben die Flammen immer wieder über Hügel und durch Kiefernwälder, wodurch sich das Feuer rasch ausbreitet. Löschflugzeuge können wegen der Wetterlage nicht eingesetzt werden. Die Feuerwehr versucht deshalb ausschließlich vom Boden gegen die Flammen vorzugehen, erreicht jedoch nicht alle Brandherde. Der Ebola-Ausbruch in der Demokratischen Republik Kongo verschärft sich weiter. Nach Angaben der Weltgesundheitsorganisation wurden innerhalb einer Woche so viele Neuinfektionen und Todesfälle gemeldet wie noch nie seit Beginn des Ausbruchs. Insgesamt wurden inzwischen rund 3.600 Erkrankungen und fast 1.600 Todesfälle registriert. Die WHO warnt vor einer möglichen Ausbreitung in Nachbarländer und fordert deutlich mehr Unterstützung, um die Epidemie einzudämmen. Trotz parteiinterner Kritik hält die CDU an ihren Plänen zur Reform der sogenannten Rente mit 63 fest. Unionsfraktionschef Frei und Generalsekretärin Hoppermann bekräftigten, dass die abschlagsfreie Frührente im Rahmen eines umfassenden Rentenpakets abgeschafft werden soll. Die Rentenreform der Bundesregierung steht ebenso in der Kritik wie die Pflegereform. Soweit die Meldungen aus der Nachrichtenredaktion.
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2: 11 Minuten nach 9.

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2: Gleich 10 nach 11.
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1: 12 Minuten vor 12.

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2: Gleich 5:01.